0: herzliches Willkommen zu den Country Hits hier im Wartburg Radio 96.5 aus Eisenach, Hall of Music aus Bremen, Country Road 58 aus Hannover und laut.fm/Nashville. Herzlich willkommen, liebe Ellie.
1: Hallo Mike.
0: Es wiederholt sich alle zwei Wochen.
1: Und die gingen so schnell rum.
0: Ja.
1: Wir saßen doch erst hier, meine ich.
0: Ja. Hm? Wir sind wahrscheinlich sitzen geblieben.
1: Ja.
0: Wie in der Schule.
1: Sitzen geblieben.
0: Wie in der Schule. Ja, wir wünschen Ihnen gute Unterhaltung in den kommenden zwei Stunden. Wieder Country-Musik auf Ihre Ohren. Wir hoffen es zumindest und wünschen Ihnen dazu gute Unterhaltung. Viel Spaß. Wir haben wieder viel im Gepäck. Wir haben Altes, Neues. Wir haben Veranstaltungstipps diesmal. Und
1: wenn wir uns dran halten.
0: Ja, wir müssen uns beeilen. Und deswegen sage ich auch, wir fangen auch sofort an. Und zwar mit, ja?
1: Mit zwei Nummer-1-Hits.
0: Ja.
1: Hast du rausgesucht?
0: Und zwar der eine, der ist jetzt wahnsinnig schon 41 Wochen in den Country Charts.
1: 41 Wochen. Ich kann es verstehen.
0: Ja.
1: Wir haben es bestimmt schon gespielt, aber das Lied kann man alle zwei Wochen hören. Und zwar die Ella Langley, die wir so sehr mögen, singt uns Choosing Texas. Und am 30.09. vor 20 Jahren auf Platz Nummer 1 war George Strait mit dem Titel Give It Away. Mike, du kannst jetzt nicht aufs Handy gucken, du musst jetzt die Musik starten. Nee,
0: ich habe jetzt nicht aufs Handy geguckt, ich habe den Ton leise gemacht, weil es hat eben wieder Klick im Hintergrund
1: gemacht.
0: Ja, ja. Gut, ja.
1: Die beiden als Opener.
0: Das sind unsere ersten beiden. Viel Spaß, gute Unterhaltung, habe ich schon gesagt.
1: Ja.
0: Ich wiederhole mich.

0: The King of Country, so kann man auch zu ihm sagen. Das nimmt er auch gerne.
1: Das Country ABC.
0: Und wir sind immer noch beim Buchstaben L.
2: Genau, mit dem der Titel anfängt und der Mike hat den Titel rausgesungen. Ja. Vielleicht hört ihr ihn.
0: Das will keiner hören.
2: Der Titel heißt Love Like That und wird gesungen von meiner Lieblingssängerin Winona Judd. Zu ihr haben wir ja schon ziemlich viel berichtet. Sie ist jetzt 62 Jahre alt, kommt aus Kentucky und ist seit den 80er Jahren im Geschäft. Sie gehört zu den erfolgreichsten Country-Stars. Mit ihrer Mutter Naomi war sie als Duett The Judds oft in den Country-Charts. Aber auch als Solo-Künstlerin ist sie sehr erfolgreich. Leider hört man nicht mehr viel von ihr.
0: Nein.
2: Ja, sie hat auch das Genre, glaube ich, etwas gewechselt und wird sie auch nicht mehr so nötig haben. Man sieht sie manchmal noch bei so Events,
0: letztes dass sie da Jahr auftritt. Letztes Jahr war sie noch online. Also
2: da hat man sie noch gesehen.
0: Genau. Aber nur in den Staaten.
2: Ja, leider. Leider. Ja. Und ja, den Titel habe ich schon angesagt und den spielen wir jetzt.

0: Das hast du schön ausgesucht. Das ist von der LP The Other Side. Sehr, sehr, sehr zu empfehlen.
1: So, wir machen weiter mit unseren Musikwünschen. Da haben wir zwei Musikwünsche an der Zahl. Einmal für die Helga.
0: Wir gehen beide nach. Titel. Gehen beide nach Eisenach, ne?
1: Oh, ja, und der andere Titel ist für den Michael Seelemann. Und da gibt es auch gleich noch ein Geburtstagskind zu vermelden.
0: Erstmal ganz liebe Grüße an die Helga. Jawohl. Und an den Matthias in der Wartburgallee. Helga, du wünschst dir einen Titel, hat der Mike erstmal gesucht und gemacht. Er hat ihn gefunden. Und zwar hast du dich erinnert an die Serie Auf Achse mit Manfred Krug als LKW-Fahrer. Ich kann mich auch noch erinnern, mein Papa hat das nämlich auch sehr gerne geguckt. Und tatsächlich hat der Manfred Krug mit dem Günter Gabriel daraufhin einen Titel aufgenommen. Und zwar heißt der Gefangene der Straße. Der Mike hat den Titel aufgetan. Und deswegen spielen wir den für dich. Und für den Michael, die Rede ist von der Linda Feller. Ich glaube, das ist auch so die Lieblingssängerin von Michael, ne? Michael, du schreibst, dass du seit nach über 3 Jahren dir jetzt wieder mal einen Titel von dir wünscht. Ist das schon so lange her? Hätte ich nicht gedacht. Du schreibst ein paar Infos dazu, wie immer. Geboren ist sie am 23. September 1966 in Ortruf als Uta Weitzel. Sie feierte also vor wenigen Tagen ihren 60. Geburtstag. Linda absolvierte eine Lehre im Kundendienst der Handelsschule Erfurt. Entdeckt wurde sie 1985 durch den in der DDR bekannten Schlagersänger und Entertainer Hartmut Schulze-Gerlaris, besser bekannt als Muck, in der Sendung Sprungbrett. Bereits früh wandte sie sich der Country-Musik zu und interpretierte den Titel Applejack von Dolly Parton auf einer Produktion.

0: Nashville in der Grand Ole Opry, wo sie am 11. September als erste deutsche Künstlerin mit dem Dolly Parton-Titel Silver and Gold auftrat. Der MDR produzierte rund um dieses Ereignis ein TV-Spezial. Und der Michael hat dann noch notiert, dass er sich das von der Linda Feller hat bestätigen lassen. Sie war von 1985 bis 2010 mit Benno Penzler-Bayer verheiratet, den sie in der Band Country & Co. kennenlernte. Mit ihm hat sie eine Tochter. Und in 2014 hat sie zum zweiten Mal geheiratet und lebt jetzt in Dresden, Kossebaude. Von ihr wünscht der Michael sich den Titel Sonnenkinder sind wir alle.
1: Und wir haben natürlich einen Johnny Cash Hit und der kommt aus dem Jahre, hier zumindest auf dieser LP ist er 2011. Was habe ich dazu geschrieben?
0: 73.
1: Der stammt aus 73 und heißt Oney. Ist das richtig, Ali?
0: Ich denke es mir mal, was er singt.
1: Drei Titel an einem Stück hier bei den Country Hits.

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0: What time is it?
1: 4:30.
0: Hey, Oney, Oney.
2: Johnny Cash und Oney. So, wir beeilen uns ein bisschen, damit wir auch in unserer ersten Stunde alles durchbekommen. Ich habe da noch viel auf dem Zettel. Unter anderem unsere Little Bluegrass Session. Und da gibt es wieder was Neues.
3: Ja, zwei Titel. Einmal gesungen von Tim Stafford. Der Titel Right Amount of Wrong. Und Greg Blake singt uns Victim of the Game.
2: Ja, das Opfer des Spiels, würde ich sagen. Victim of the Game.

0: Wir verlassen den Bluegrass und wenden uns dem Country-Pop zu.
1: Die LP der Woche.
0: Und dieses Mal haben wir eine LP, die kommt von einer recht jungen Künstlerin.
2: Ja, das stimmt. Ihr Name ist Stella Lefty und die LP heißt Long Way Home. Am 21. August ist sie rausgekommen und es sind 14 Titel drauf. Und der Mike hat ein paar Infos dazu geschrieben. Mit bürgerlichen Namen heißt die Dame Stella Lefkowski, hatte am 13. August Geburtstag und wurde 24 Jahre alt. Sie kommt aus Illinois und ist die Tochter des Multimilliardärs Eric Lefkowski. Mhm. Sie teilte ihre ersten eigenen Songs auf TikTok und in 2024 begann sie unter dem Künstlernamen Stella Lefty ihre Musik zu veröffentlichen. Ihr Country-Pop-Song Boston landete in den Top 20. Und jetzt ihr Debütalbum Long Way Home. Den ersten Titel, den wir daraus spielen, heißt Good at Leaving.

0: Tja, aus der Gegenwart gehen wir wieder zurück in die Vergangenheit, und zwar in die 90er. Und zwar 30 Jahre zurück, ja. Ellie.
1: In 96.
0: Da gibt es Musik aus 96.
1: Genau, drei Titel?
0: Zwei Titel.
1: Okay, du hast einmal von Brian White den Titel rausgesucht. So Much for Pretending war Platz Nummer 1 am 28. September vor 30 Jahren. Und Mindy McCready singt Guys Do It All The Time. Bin ich ja mal gespannt.
0: Welcher Platz?
1: Was damit gemeint ist. Das war Nummer 1 am 14. September.

0: Tja, das fragt sich so manche Frau, was machen die da eigentlich die ganze Zeit, ne? Oder?
1: Nee, wir denken uns unseren Teil, gell? Ja.
0: Unter der nächsten Unterschrift oder Überschrift könnte stehen, was gibt es eigentlich Neues in den Country-Schallplattenläden zu kaufen, in Nashville zum Beispiel? Oder was hatte Randy Clark die letzte Zeit gemacht oder die Brothers Osborne? Ellie kann es beantworten.
1: Ja, Randy Clark, einen neuen Titel, und zwar American Roots. Eine neue LP kommt am 15. Januar erst raus und sie heißt The Bird. Und Brothers Osborne singen uns den Titel Doors.
0: Aus ihrer neuen LP Watertown. Und da habe ich jetzt nicht aufgeschrieben, wann die kommt. Müssen wir nochmal nachschauen.
1: Genau.

0: Ja, 2 Minuten und ein bisschen was. Und die neue LP kommt raus, wann? Am
1: 23. Oktober.
0: So, also jetzt wissen Sie genau Bescheid. Die Brothers Osborne, wann es da was Neues gibt. Und jetzt haben wir nochmal die Möglichkeit, die Zeit zurückzudrehen zu unserer
1: 70er Jahre
0: Geschichte. Und danach haben wir schon die Halbzeit. Eine Stunde ist schon wieder vorbei.
1: Zack, und es ist schon dunkel draußen.
0: Ja, so ist es. Und zwar haben wir Musik ausgesucht aus 72, Sonny James.
1: Ja, und der Titel passt, When the Snow is on the Roses. Aber bis dahin haben wir noch ein bisschen
0: das
1: Zeit.
0: Wollen wir ja jetzt noch nicht hoffen, oder? Nein,
1: also aber ich sag mal so, in 3 Monaten bereiten wir uns auf Silvester vor. Ja, nur mal so nebenbei erwähnt. Hm. Mel Tillis singt I Ain't Never. Was auch immer, wir werden es hören. Und Merle Haggard singt It's Not Love.
0: Und danach Halbzeit.

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2: Tja, der Esel nennt sich immer zuerst, ne?
3: Ja, so hört sich das. Ich bin ja nur deine Assistentin.
2: Ach so. Ja, das Wartburg Radio 96.5, da kommt diese Sendung. Dann kommt sie auf Hall of Music aus Bremen und sie kommt bei Country Road 58 aus Hannover und bei laut.fm/Nashville, da kommt sie auch noch. Und wir machen weiter mit Musikwünschen und wir begrüßen Sie nochmal ganz recht herzlich, wenn Sie jetzt erst eingeschaltet haben.
3: Dann
2: sollten.
3: Haben Sie was verpasst?
2: Haben Sie leider eine Stunde verpasst. Ah. Ja, ist ja nicht schlimm.
3: Hat die Steffi sich gemeldet?
2: Ja.
3: Ja.
2: Moin, ihr beiden.
3: Das ist schön, dann wissen wir, dass ihr da seid. Das ist so toll, dass du dich immer meldest. Wir freuen uns, dass ihr wieder dabei seid. Schicken natürlich die herzlichsten Grüße. Und schicken auch nochmal einen Gruß nach Limburg zu Doris und hoffen, dass du uns heute mal zuhören kannst. So, Steffi, Heiko, ihr habt euch wieder zwei Titel gewünscht und das freut mich natürlich sehr, weil da ist ein Lieblingslied von mir dabei. Ja, zum einen wünscht ihr euch Bob Dylan, der singt I Want You, und von den Eagles I Can't Tell You Why. Wunderschön, vielen Dank.
2: Und vielen Dank für die Musikwünsche, müssen wir auch mal sagen.
3: Ja, das wollte ich damit sagen.
2: Für alle Wünscher, die hier mal Musikwünsche abgeben.
3: Und immer so treu, jede Woche.
2: Ja. Und falls Sie auch mal einen Wunsch haben sollten, 0151 163 40531. 0151 163 40531.
3: Oder wer die E-Mails hat, schickt eine E-Mail,
2: ja, oder
3: SMS,
2: schicken,
3: was auch.
2: E-Mail, die meisten kennen meine E-Mail.
3: Ja, wer uns kennt, kennt sie.
2: Ja. Hier kommen die Musikwünsche.

0: wunderschön. Und damals durfte der Timothy Schmidt auch mal singen bei den Eagles.
1: Ja, und weil ich dieses Lied und die anderen Lieder, die er singt, so toll finde, habe ich mir dann CDs von ihm gekauft. Ja, es sind halt nicht die Eagles, aber wunderschön Gänsehautmusik.
2: Die LP
1: ganz toll.
2: Der Woche.
0: So, zweiter Titel von unserer LP der Woche, Stella Lefty.
1: Why Wouldn't We, singt sie.
0: So, und dann habe ich einen Programmhinweis oder besser gesagt einen Konzerttipp. Es gibt ja Country to Country und da kommen über den großen Teich immer mal Künstler aus Amerika hier nach Deutschland. Unter anderem kommen sie nach Berlin zum Beispiel. Und meine Freundin Ashley McBride kommt. Am 7. März müssen wir nach Berlin, Ellie.
1: Da hat sie noch keine Einladung
0: geschickt. Vielleicht macht sie das noch. Vielleicht kommt sie auch bei uns im Studio vorbei.
1: Wo kommt sie?
0: Am 7. März in Berlin, Country to Country.
1: Schön.
0: Ja, 2027. Schön. Und da spielen wir natürlich auch einen Titel gleich von ihr, zusammen mit Carly Pierce.
1: Never wanted to be that girl.

das ist immer sehr dankbar. Ich trage mal vor. Meinen zweiten Wunsch widme ich Waylon Jennings. Geboren wurde er am 15. Juni 1937 in Texas als Sohn eines Farmers. Er arbeitete schon früh auf den Baumwollfeldern. Mit 8 Jahren lernte er von seiner Mutter das Gitarrespielen. Und mit 12 erhielt er bei einem kleinen lokalen Radiosender einen Job als DJ. Mike, das wäre auch dein Traum gewesen mit 12, ha? Klasse. Job. Buddy Holly suchte neue Bandmitglieder, nachdem er bei den Crickets ausgestiegen war. Und da Jennings Bass spielte, passte das. Durch einen wirklich tragischen Unfall seiner Bandmitglieder war er am Boden zerstört und dann ging erstmal gar nichts. Er zog dann nach Phoenix und gründete die Band The Wailers. Bei EM Records in Los Angeles veröffentlichte er sein erstes Album Waylon Jennings at GD's. GD's, das war eine Bar, da hat er immer mal gespielt, worauf weitestgehend Coverversionen zu hören sind, die er aufgenommen hat. Michael schreibt, jetzt kürze ich mal etwas ab. Erst 1973 hatte er mit den Alben Lonesome, Ornery and Mean und Honky Tonk Heroes große Erfolge. Mitte der 80er Jahre, nach mehreren Wechseln der Labels, gingen die Erfolge zurück. Und er gründete gemeinsam mit Johnny Cash, Willie Nelson und Chris Christopherson die Band The Highwaymen. Und genau diese Single, dieser Titel, landete sofort auf Platz Nummer 1. Haben wir auch schon vorgestellt und gespielt. Aus gesundheitlichen Gründen musste er 1997 seine Karriere beenden. Im selben Jahr wurde er in die Country Music Hall of Fame aufgenommen. Er starb am 13. Februar 2002 im Alter von nur 64 Jahren in Arizona. Von ihm wünschte ich der Michael den Titel Ladies Love Outlaws.

0: Ja, so hieß auch die LP, das war der Titelsong daraus. 1972 kam das heraus.
1: Schon ein Schätzchen.
0: So, und dann haben wir gleich noch zwei weitere Damen, die hatten auch Geburtstag.
1: Faisal ist am 21. September 59 geworden.
0: So wie wir.
1: Wir werden auch noch für 59. Nee, du bist schon.
0: Ich bin schon.
1: Genau,
0: ich
1: werde noch. Ich werde noch, hoffentlich.
0: Faisal singt. Ich auf jeden Fall.
1: Ja, sie singt uns Peace of My Heart. Und dann habe ich gerade mal gegoogelt, die junge Dame. Ich habe gedacht, das wäre schon eine ältere Lady. Ingrid Andress, oder Andress geschrieben. Ich dachte, sie wäre deutschstämmig, aber nein. Am 21. September auch Geburtstag und ist gerade mal 35 Jahre jung. Und der Titel, ich weiß nicht, singt sie All the Best?
0: All the Best.
1: Okay.

0: So, ich habe ein bisschen umgestellt, Elli.
1: Das aber ich habe es gefunden.
0: Und zwar das ist auch gut so. Haben wir ja noch einen Hinweis auf die Messe in Erfurt. Und da hat die Elli was zu erzählen.
1: Ja, zum dritten Mal findet sie statt, immer Anfang Oktober. Und zwar diesmal vom 2. bis einschließlich 4. Oktober auf dem Gelände der Messe Erfurt. Da treten Künstler auf, wie zum Beispiel Chris Brandon, von dem spielen wir auch ein Lied. Love the World Away, aus den USA kommt er. Dann spielen wir die anderen Lieder auch mal.
0: Nee, wir spielen nicht alle.
1: Nein.
0: Unter anderem wird mit dabei sein
1: Cat Lion,
0: Sheena G, Porter Martin.
1: Ja. Porter Martin, die Trucker Cletus and the Road Rage.
0: Ja, die kommen aus Holland.
1: Genau, da spielen wir auch einen Titel.
0: Ja.
1: Du hast sie geschrieben, es kommen noch viele, viele andere. Und auf 3 Bühnen gibt es ab 10 Uhr Live-Musik. Am ersten Tag geht es um 14.30 Uhr los, und zwar an dem Freitag. Tickets gibt es an der Tageskasse für die Kurzentschlossenen. Ganz günstig ist es nicht. Also Freitag kostet der Tag 45 Euro, am Samstag 55 und am Sonntag 35. Also das muss man schon wollen, ne?
0: Ja.
1: Und ja, wir spielen, wie gesagt, 2 Titel. Chris Brandon hatte ich schon vorgelesen und die Trucker Cletus, heißt das wirklich so? And the Road Rage Thing, I saw Jesus at the Pawn Shop.
0: Ja, ich sah Jesus im Pfandhaus. Und wir sind dieses Jahr nicht dabei. Also wir sind nicht in Erfurt. Wir waren letztes Jahr da.
1: Dieses Jahr
0: sind wir nicht
1: dort. Wir haben es gesehen und das
0: also,
1: war gut.
0: Also sucht uns nicht. Ihr werdet uns leider nicht finden dieses Jahr.
1: Ja, wir haben. Aber es hatte sich gelohnt letztes Jahr, weil wir den Michael getroffen haben.
0: Genau.
1: Dafür hat es sich gelohnt.
0: Und hier kommen 2 Titel von den Künstlern, die dort zu hören sein werden. Many love the world away.

0: Country Rock aus Holland und sie sind auf der Messe, Country Messe in Erfurt, 2. bis 4.
1: Wann würden die denn auftreten, Mike? Hast du das mal rausgewählt? Das ist ja, das hat mir richtig gut gefallen.
0: Da müsste ich nochmal nachschauen, der Michael hatte mir die Pläne geschickt, wann die auftreten.
1: Da müssen wir mal gucken, weil das ist ja, das hat sich gut angehört.
0: Ja.
1: Mir gut gefallen.
0: Und wir haben noch einen Titel von unserer LP der Woche.
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0: Und dieses Mal war die LP der Woche Stella Lefty. Wir haben den Titel rausgesucht.
1: Summer, you were mine.
0: Und wir haben zwei Geburtstagskinder, die heute Geburtstag haben.
1: Genau. Von Zack Top, heißt der so?
0: Ja.
1: Ja, auch von der Band?
0: Nee, der heißt nur Zack Top, glaube ich.
1: Da steht bei der Band aber auch Zack Top, guck mal.
0: Okay, gut.
1: Und zwar ist er 29 heute geworden, Happy Birthday. Wir hören den Titel Good Girls and Cowgirls. Marty Stewart, nein. Zack Top ist am 26. September 29 geworden.
0: Dann hat er heute nicht Geburtstag.
1: Kann man immer noch
0: gratulieren. Hatte er schon Geburtstag, also
1: und Marty Stewart hat heute Geburtstag.
0: Ja.
1: 68 Jahre alt und wir hören den Titel Tempted.

0: Also, Trucker Kletus spielen am Samstag, den 3. Oktober auf der Countrymesse Erfurt natürlich, die Landeshauptstadt von Thüringen. Von 18 bis 19 Uhr sind sie dort eingetragen. Ich weiß jetzt nicht, ob die Zeiten dann genau stimmen. Falls sie dort sein sollen, gönnen sie sich's. Es ist wirklich hörenswert.
1: Ja.
0: Ja, das waren auch schon wieder unsere Country-Hits hier im Wartburg Radio 96.5 aus Eisenach gewesen. Hall of Music aus Bremen, Country Road 58 aus Hannover, laut.fm/Nashville. Vielen Dank, liebe Ellie.
1: Ich danke dir und natürlich all unseren Hörern.
0: Ja. Wir hoffen, es hat Ihnen gefallen und wenn es Ihnen gefallen haben sollte, am 14.10. gibt es die nächste Sendung hier in unserem schönen Radio.
1: In zwei Wochen.
0: Bis dahin bleiben Sie schön gesund, passen Sie auf sich auf. Es wird jetzt wieder etwas kühler.
1: Ja. Vielleicht.
0: Was soll ich noch? Ja, der Sommer ist vorbei, würde ich mal meinen.
1: Ja, wir haben noch einen wunderschönen Titel.
0: Genau, und der kommt für die Ellie.
1: Der kommt für mich, danke Mike.
0: Und der heißt?
1: Der heißt Tennessee Moon und ist von meinem geliebten Neil Diamond gesungen.
0: Auf Wiederhören.
1: Tschüss.